0: Ja, Lukas, noch kommen.
1: Klingt wie im Reiter.
0: Ja.
1: Er hat britisch gepönt.
0: Nein.
2: Der ist mehr modern als so.
0: Ja.
1: Oh, okay. Nein, men da weiß ich nicht.
0: Nein.
2: Du willst nicht tippen, heller?
1: Nein, ich kann noch einen anderen prova.
2: Ja, gleich da. Ja, da. 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
2: Flott.